0: Okay, das schaue ich auch an.
1: Ja, ich glaube, ich habe.
0: Ich denke, ich habe einen.